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1: Bei mir haben sich über die Zeit einige Klamotten angesammelt, die inzwischen das ein oder andere kleine Loch haben. Und mal ganz ehrlich, sich hinzusetzen und so ein Loch einfach nur möglichst unsichtbar zuzunähen, klingt nicht gerade nach der spannendsten Beschäftigung. Anstatt zu flicken, könntet ihr eure Kleidung aber auch einfach besticken und aus einem kleinen Loch einen bunten Eyecatcher machen. Dabei braucht ihr gar nicht viel, nur eine Nadel, ein paar bunte Stick- oder Nähgarne und ein bisschen Lust, etwas auszuprobieren. Ein besonders einfaches Motiv wäre zum Beispiel ein kleiner Stern. Dafür führt ihr den Faden immer wieder quer über das Loch, jedes Mal in einer etwas anderen Richtung. So entstehen mehrere Fäden, die sich in der Mitte kreuzen und nach die Form eines Sterns bilden. Das Loch wird dabei gleichzeitig stabilisiert und sieht am Ende sogar richtig dekorativ aus. Ihr könnt den Stern in einer einzigen Farbe sticken oder mit verschiedenen Farben arbeiten. Gerade bunte Farbverläufe machen das Ganze noch hübscher. Und das Beste daran ist, dass es gar nicht mal perfekt aussehen muss. In erster Linie ist alles besser als ein Loch, aber zusätzlich verleihen kleine Unregelmäßigkeiten dem Ganzen erst den handgemachten Charme. Vielleicht entdeckt ihr dabei sogar ein neues Hobby und nebenbei schenkt ihr euren Klamotten ein zweites Leben. Das spart Geld, produziert weniger Müll und sorgt dafür, dass eure Kleidung ein bisschen persönlicher wird.

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2: Bei mir haben sich über die Zeit einige Klamotten angesammelt, die inzwischen das ein oder andere kleine Loch haben. Und mal ganz ehrlich, sich hinzusetzen und so ein Loch einfach nur möglichst unsichtbar zuzunähen, klingt nicht gerade nach der spannendsten Beschäftigung. Anstatt zu flicken, könntet ihr eure Kleidung aber auch einfach besticken und aus einem kleinen Loch einen bunten Eyecatcher machen. Dabei braucht ihr gar nicht viel, nur eine Nadel, ein paar bunte Stick- oder Nähgarne und ein bisschen Lust, etwas auszuprobieren. Ein besonders einfaches Motiv wäre zum Beispiel ein kleiner Stern. Dafür führt ihr den Faden immer wieder quer über das Loch, jedes Mal in einer etwas anderen Richtung. So entstehen mehrere Fäden, die sich in der Mitte kreuzen und nach die Form eines Sterns bilden. Das Loch wird dabei gleichzeitig stabilisiert und sieht am Ende sogar richtig dekorativ aus. Ihr könnt den Stern in einer einzigen Farbe sticken oder mit verschiedenen Farben arbeiten. Gerade bunte Farbverläufe machen das Ganze noch hübscher. Und das Beste daran ist, dass es gar nicht mal perfekt aussehen muss. In erster Linie ist alles besser als ein Loch, aber zusätzlich verleihen kleine Unregelmäßigkeiten dem Ganzen erst den handgemachten Charme. Vielleicht entdeckt ihr dabei sogar ein neues Hobby und nebenbei schenkt ihr euren Klamotten ein zweites Leben. Das spart Geld, produziert weniger Müll und sorgt dafür, dass eure Kleidung ein bisschen persönlicher wird.

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1: Bei mir haben sich über die Zeit einige Klamotten angesammelt, die inzwischen das ein oder andere kleine Loch haben. Und mal ganz ehrlich, sich hinzusetzen und so ein Loch einfach nur möglichst unsichtbar zuzunähen, klingt nicht gerade nach der spannendsten Beschäftigung. Anstatt zu flicken, könntet ihr eure Kleidung aber auch einfach besticken und aus einem kleinen Loch einen bunten Eyecatcher machen. Dabei braucht ihr gar nicht viel, nur eine Nadel, ein paar bunte Stick- oder Nähgarne und ein bisschen Lust, etwas auszuprobieren. Ein besonders einfaches Motiv wäre zum Beispiel ein kleiner Stern. Dafür führt ihr den Faden immer wieder quer über das Loch, jedes Mal in einer etwas anderen Richtung. So entstehen mehrere Fäden, die sich in der Mitte kreuzen und nach die Form eines Sterns bilden. Das Loch wird dabei gleichzeitig stabilisiert und sieht am Ende sogar richtig dekorativ aus. Ihr könnt den Stern in einer einzigen Farbe sticken oder mit verschiedenen Farben arbeiten. Gerade bunte Farbverläufe machen das Ganze noch hübscher. Und das Beste daran ist, dass es gar nicht mal perfekt aussehen muss. In erster Linie ist alles besser als ein Loch, aber zusätzlich verleihen kleine Unregelmäßigkeiten dem Ganzen erst den handgemachten Charme. Vielleicht entdeckt ihr dabei sogar ein neues Hobby und nebenbei schenkt ihr euren Klamotten ein zweites Leben. Das spart Geld, produziert weniger Müll und sorgt dafür, dass eure Kleidung ein bisschen persönlicher wird.

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1: Bei mir haben sich über die Zeit einige Klamotten angesammelt, die inzwischen das ein oder andere kleine Loch haben. Und mal ganz ehrlich, sich hinzusetzen und so ein Loch einfach nur möglichst unsichtbar zuzunähen, klingt nicht gerade nach der spannendsten Beschäftigung. Anstatt zu flicken, könntet ihr eure Kleidung aber auch einfach besticken und aus einem kleinen Loch einen bunten Eyecatcher machen. Dabei braucht ihr gar nicht viel, nur eine Nadel, ein paar bunte Stick- oder Nähgarne und ein bisschen Lust, etwas auszuprobieren. Ein besonders einfaches Motiv wäre zum Beispiel ein kleiner Stern. Dafür führt ihr den Faden immer wieder quer über das Loch, jedes Mal in einer etwas anderen Richtung. So entstehen mehrere Fäden, die sich in der Mitte kreuzen und nach die Form eines Sterns bilden. Das Loch wird dabei gleichzeitig stabilisiert und sieht am Ende sogar richtig dekorativ aus. Ihr könnt den Stern in einer einzigen Farbe sticken oder mit verschiedenen Farben arbeiten. Gerade bunte Farbverläufe machen das Ganze noch hübscher. Und das Beste daran ist, dass es gar nicht mal perfekt aussehen muss. In erster Linie ist alles besser als ein Loch, aber zusätzlich verleihen kleine Unregelmäßigkeiten dem Ganzen erst den handgemachten Charme. Vielleicht entdeckt ihr dabei sogar ein neues Hobby und nebenbei schenkt ihr euren Klamotten ein zweites Leben. Das spart Geld, produziert weniger Müll und sorgt dafür, dass eure Kleidung ein bisschen persönlicher wird.

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1: Bei mir haben sich über die Zeit einige Klamotten angesammelt, die inzwischen das ein oder andere kleine Loch haben. Und mal ganz ehrlich, sich hinzusetzen und so ein Loch einfach nur möglichst unsichtbar zuzunähen, klingt nicht gerade nach der spannendsten Beschäftigung. Anstatt zu flicken, könntet ihr eure Kleidung aber auch einfach besticken und aus einem kleinen Loch einen bunten Eyecatcher machen. Dabei braucht ihr gar nicht viel, nur eine Nadel, ein paar bunte Stick- oder Nähgarne und ein bisschen Lust, etwas auszuprobieren. Ein besonders einfaches Motiv wäre zum Beispiel ein kleiner Stern. Dafür führt ihr den Faden immer wieder quer über das Loch, jedes Mal in einer etwas anderen Richtung. So entstehen mehrere Fäden, die sich in der Mitte kreuzen und nach die Form eines Sterns bilden. Das Loch wird dabei gleichzeitig stabilisiert und sieht am Ende sogar richtig dekorativ aus. Ihr könnt den Stern in einer einzigen Farbe sticken oder mit verschiedenen Farben arbeiten. Gerade bunte Farbverläufe machen das Ganze noch hübscher. Und das Beste daran ist, dass es gar nicht mal perfekt aussehen muss. In erster Linie ist alles besser als ein Loch, aber zusätzlich verleihen kleine Unregelmäßigkeiten dem Ganzen erst den handgemachten Charme. Vielleicht entdeckt ihr dabei sogar ein neues Hobby und nebenbei schenkt ihr euren Klamotten ein zweites Leben. Das spart Geld, produziert weniger Müll und sorgt dafür, dass eure Kleidung ein bisschen persönlicher wird.

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